0: Es ist etwa 2. 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

0: Ivo Jayan mit Anisa Kim mit dem Lied «Heart» hast du gerade auf die Ohren bekommen. Es ist 11:42 und wir starten rein mit der Mittagsinfo mit mir, der Mila am Mikrofon und der Vicky von mir gegenüber.
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2: Am Mikrofon Victoria. Seit knapp einem Jahr gelten die Volksschulen im Kanton Nidwalden strengere Regeln im Umgang mit Handys und anderen elektronischen Geräten. Laut der SRF zieht der Kanton eine positive Bilanz. SchülerInnen dürfen während dem Unterricht und in der Pause auf dem Schulareal ihres Nahten Laptops, Tablets oder andere Geräte nicht brauchen. Die Kantonsbehörde berichtet, dass die neuen Vorgaben grossheitlich gut eingehalten worden seien. Konkrete Zahlen zu den Verstößen gibt es aber nicht. Nach jahrelangem Streit vor Gericht kann der Bau vom neuen LUKB Hochhaus am Seetalplatz bald starten. So berichtet es die Luzerner Zeitung. Auslöser war eine Beschwerde wegen zwei Gebäudeteilen, die einen Meter höher als ursprünglich geplant gebaut worden wären. Nachdem die Bank ihren Plan angepasst hat, ist die Beschwerde zurückgezogen worden. Voraussichtlich sollte die erste Bauetappe bis 2030 fertig sein. 3 Wochen ist es seit dem G7-Gipfeltreffen im französischen Evian her. Jetzt können sich aber die Schweiz und Frankreich nicht auf eine Kostenbeteiligung Frankreichs an den Schweizer Sicherheitskosten einigen. So schreibt das Departement für Auswärtige Abgelegenheiten, kurz EDA der SRF. Laut EDA werden zwar weiterhin Gespräche mit Frankreich geführt, Aussicht auf eine Beteiligung an den Sicherheitsbehörden sei aber gering.
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0: Vicky, was sagst du zum Wetter? Könnte ich heute nackt rausgehen? Würde das laufen?
2: Hey, ich würde es in dem Fall empfehlen, solange du dich eincremst, okay?
0: Okay, ja.
2: Also, es werden heute maximal 32 Grad. Auch in den nächsten paar Tagen musst du keine Trust-Issues haben, wenn du aus dem Haus gehst. Es sieht alles super aus. Und auf dem dreifach Wetterdach haben wir jetzt gerade, 26 Grad. Traust du dich so nackt rausgehen?
0: Ey, trauen würde ich mich nicht, aber ich würde es wahrscheinlich am liebsten machen, weil es ist echt warm.
2: Yeah.
0: Ja.
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0: Jetzt ist aber fertig mit den News und wir gehen weiter mit ein bisschen Musik für deine Ohren, nämlich mit Horse Vision, You Could Have It.

0: Wie mit dem Lied Neptune hast du das auf die Ohren bekommen und langsam bekomme ich Hunger.
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2: Ich bestelle jetzt
3: eine Wurstsalat.
2: Ja, und ich habe mir gedacht, ich mache halt einen deftigen Wurstsalat.
0: Hey, Vicky, also wirklich, mein Bauch ist schon richtig am Knurren, sag ich dir ehrlich, ich habe so Hunger.
4: Bockt ein Wurstsalat?
0: habe ich ehrlich gesagt nicht so gerne im Fall.
4: Im Fall ich auch nicht, aber weißt du, was ich gerne habe?
0: Was
4: ich habe so einen Secret Spot in Luzern.
0: Ein Hidden Gem.
4: Ein Hidden Gem.
0: Oh mein Gott.
4: Hidden Gems in Switzerland. Und zwar, kennst du die Volière?
0: Natürlich.
4: Girl,
0: hallo.
4: Bester Ort, ganz ja. Luzern, ist so ein Ort in der Schiffslandi. Und oh mein Gott, heute haben sie wieder so ein richtiges Schmackofatz für uns vorbereitet.
0: Geil.
4: Vielleicht können wir nachher hergehen. Okay, und zwar gibt es als erster Gang Blattsalat vom Biohof Widacher. Mm. Und dann als zweites gibt es Chili sin carne, verfeinert mit geschmortem Gemüse, dazu Pilavreis.
0: Boah. Boah, nur wenn ich das schon höre, ich kann es mir schon richtig vorstellen, Birdl. Ich habe so Bock gerade drauf.
4: Geil, mein Mousse wird auch mega.
0: Ja, also wirklich, wenn du draußen auch Lust auf das hast, ist gerade perfekte Zeitpunkt, nämlich verlosen wir eins zum Mittag.
4: Oh my God!
0: Yes! Also entweder kannst du uns anrufen auf der Nummer 041 417 0077 oder du kannst in unsere Insta-DMs reinsliden, Radio Dreifach. Und ich wiederhole nochmal die Telefonnummer 041 417 0077. Leute, schau uns an. Hey, vielleicht hast du Glück. Du kannst dir das geile Mittag gönnen an der Volière.
4: Wir sind ready für dich.
0: Yes. Jetzt geht es aber weiter mit Musik, nämlich Astral Project One On mit dem Lied Café.
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0: Hoodie und James Kay mit dem Lied Scorpio hast du gerade hier gehört in der Mittagsinfo. Wir gehen jetzt aber weiter mit unserem Album der Woche.
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0: Mit unserem Album der Woche gehen wir das mal sogar noch näher, nämlich müssen wir nicht einmal weg, sondern bleiben gerade hier zu Luzern. Das Album der Woche ist nämlich vom Luzerner Ronnie und heisst Tagebuch.

gut, ach, exzellent. Im Ronny seine Musik geht ins Boom-Bap rein, das erkennt man daran, dass der Beat durch einen harten und tiefen Kick gekennzeichnet ist. Oft folgt auch auf den tiefen Ton dann eine hohe Snare-Drum. Er produziert seine Beats ebenfalls selber und Fun Fact, er schreibt seine Texte gerne in seinem Gartenhäusli. Jetzt reden wir aber nicht weiterreden, sondern gehen wir gerade in ein ganzes Lied rein vom Ronny, nämlich mit «Essence».

0: Essence hast du gerade auf die Ohren bekommen von unserem Album von der Woche.
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0: Jetzt haben wir aber eine kleine Pause von der Musik, nämlich gehen wir rein in die Nachrichten.
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3: Am Mikrofon Victoria. Seit knapp einem Jahr gelten die Volksschulen im Kanton Nidwalden strengere Regeln im Umgang mit Handys und anderen elektronischen Geräten. Laut der SRF zieht der Kanton eine positive Bilanz. SchülerInnen dürfen während dem Unterricht und in der Pause auf dem Schulareal ihre Smartphones, Laptops, Tablets oder andere Geräte nicht brauchen. Die Kantonsbehörde berichtet, dass die neuen Vorgaben grossheitlich gut eingehalten worden seien. Konkrete Zahlen zu den Verstößen gibt es aber nicht. Nach jahrelangem Streit vor Gericht kann der Bau des neuen LUKB-Hochhauses am Seetalplatz bald starten. So berichtet es die Luzerner Zeitung. Auslöser war die Beschwerde wegen zwei Gebäudeteilen, die einen Meter höher als ursprünglich geplant gebaut worden wären. Nachdem die Bank ihre Pläne angepasst hat, ist die Beschwerde zurückgezogen worden. Voraussichtlich sollte die erste Bauetappe bis 2030 fertig sein. 3 Wochen ist es seit dem G7-Gipfeltreffen im französischen Evian her. Jetzt können sich aber die Schweiz und Frankreich nicht auf eine Kostenbeteiligung Frankreichs an den Schweizer Sicherheitskosten einigen. So schreibt das Departement für Auswärtige Angelegenheiten, kurz EDA, der SRF. Laut der EDA werden zwar weiterhin Gespräche mit Frankreich geführt, Aussicht auf eine Beteiligung an den Sicherheitskosten sei aber recht gering.
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0: Ey, es ist so heiß draußen. Vicky, sagst du, es läuft, wenn ich heute nackt rausgehen würde?
3: Hey, you do you, girl. Slay, wieso nicht? Ich weiß nicht, ob du festgenommen wirst und ob es eine Klimaanlage im Jail hat, aber... Falls du keinen Handkopf werden willst, läuft es sicher heute. Und zwar haben wir jetzt gerade so 26 Grad, aber es wird maximal 32 Grad. Am Samstag und Sonntag kannst du gerne festgenommen werden, weil das Wetter sieht genau gleich aus. Auf dem dreifach Wetterdach haben wir gerade 27 Grad.
0: Boah, Bombe, ja.
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0: Jetzt gehen wir weiter mit Musik, nämlich hörst du jetzt Patriarchy von Boys on a Leash.

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1: Wir haben wieder die Zeitung gelesen und die Vicky erzählt dir jetzt, was sie so Kurioses gefunden hat.
2: Okay, und zwar... Oh mein Gott, es ist so crazy. 20 Minuten gibt mir mal wirklich so übelste Cringe. Und zwar geht es heute alles um so die ganzen Frühlings- oder Sommergefühle, alles Sexuelle. Wir haben nämlich eine neue Sexbombe gefunden. Wow. Oh mein Gott, oh und die ist sogar in der Schweiz.
1: Was?
2: Ja, yep. Und... Je nachdem, welche Sextoys du dabei hast, kannst du in gewisse Länder nicht einreisen. Ich weiss nicht.
1: What?
2: Ja, oh mein Gott. Aber falls du mehr davon wissen willst, bleib dran nach dem einen Lied jetzt.
1: Yes, nämlich nach Lisa mit dem Lied «Body» wirst du mitbekommen, was da wirklich noch Besseres zu erzählen hat.
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0: Sitzbada mit Nö-Nö hast du hier auf die Ohren bekommen. Und jetzt gehen wir weiter mit den News. Nämlich erfährst du jetzt, was Vicky so Kurioses gefunden hat.
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3: Vergiss George Clooney, Pamela Anderson. Die Schweiz bietet ein neues Sexsymbol, auf das sogar deine Mutter mega abgeht. Schon während der EM 2024 gehen Frauen im Netz richtig auf den Nazi-Trainer Murat Yakin ab. So 20 Minuten I am intrigued. Im Netz heisst, der Schweizer Trainer ist verdammt heiß und was für ein Silver Fox. Eine US-amerikanische Userin fleht das Internet an, sie zurück in die Schweiz zu bringen. Eine andere sabbernde Frau sagt, ich bin Kolumbianerin und war so abgelenkt davon, wie gut der Schweizer Trainer aussieht, dass ich mich gar nicht auf das Spiel konzentrieren konnte. Jetzt kommt es aber richtig gut. Viele User sind sich einig, dass der Schauspieler Hudson William, wo du Horny Creep vielleicht aus der Serie Heated Rivalry kennst, eins zu eins wie der Yakin aussieht. Ladies, Ladies, Ruhe though. Der Trainer ist zwar sehr geschmeichelt von euch ein Kompliment, auf dem Markt ist er aber leider nicht. Falls du gleich in die Ferien gehst, solltest du lieber mal kontrollieren, was in deinem Gepäck dabei hast. Denn deine Ferien könnten schon am Zoll ein tragisches Ende nehmen. In gewissen Ländern sind Sextoys im Gepäck nämlich illegal. So berichtet es 20 Minuten. Natürlich haben sie sich wieder mit Experten zusammen da, damit wir Leser richtig Bescheid wissen. Senior Brand Manager von Amorana, Miriam Otero, berichtet, viele Menschen sind in den Ferien offener für neue Erfahrungen. Natürlich gehört Sextoys auch dazu. Jetzt kannst du entscheiden, willst du lieber deinen G-Punkt oder dein höhere Ich beim Backpacken in Thailand finden. Und falls dein Kink es ist, die Handschellen anzuhaben, kannst du es ja gleich probieren mit dem Sextoy am Zoll.
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0: Jetzt geht es wieder weiter mit Musik für deine Ohren. Nämlich hörst du jetzt Carla mit dem Lied Hot. Genau, das beschreibt das Wetter genau perfekt eigentlich.

0: Nia Archives mit dem Lied Vertical hast du gerade hier gehört und wir gehen rein in die News.
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2: Am Mikrofon Victoria Duque. Seit knapp einem Jahr gelten die Volksschulen im Kanton Nidwalden strengere Regeln im Umgang mit Handys und anderen elektronischen Geräten. Laut der SRF zieht der Kanton eine positive Bilanz. SchülerInnen dürfen wahrscheinlich während dem Unterricht in der Pause auf dem Schulareal ihres Nadel, Laptops, Tablets oder andere Geräte nicht brauchen. Die Kantonsbehörde berichtet, dass die neuen Vorgaben grossheitlich gut eingehalten worden seien. Konkrete Zahlen zu den Verstößen gibt es aber nicht. Nach jahrelangem Streit vor Gericht kann der Bau des neuen Lukabee-Hochhaus am Seetalplatz bald starten. So berichtet es die Luzerner Zeitung. Auslöser war eine Beschwerde wegen 2 Gebäudeteilen, die 1 Meter höher als ursprünglich geplant gebaut worden wären. Nachdem die Bank ihren Plan angepasst hat, ist die Beschwerde zurückgezogen worden. Voraussichtlich sollte die erste Bauetappe bis 2030 fertig sein. 3 Wochen ist es her, seit dem G7-Gipfeltreffen im französischen Evian. Jetzt können sich aber die Schweiz und Frankreich nicht auf eine Kostenbeteiligung Frankreichs an den Schweizer Sicherheitskosten einigen. So schreibt das Departement für Auswärtige Angelegenheit, kurz EDA, der SRF. Laut der EDA werden zwar weiterhin Gespräche mit Frankreich geführt, die Aussicht auf eine Beteiligung an den Sicherheitskosten sei aber gering.
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0: Vicky, erzähl mir, wie sieht das Wetter heute aus? Was läuft?
2: Boah, im Fall, ich habe jetzt einfach meine Trust-Issues gehen lassen. Jeden Tag, wenn ich rausgehe, weiss ich, es wird warm. Mhm. Du hast heute eine Höchsttemperatur von 32 Grad und nichts ändert sich daran bis am Sonntag. Oh mein Gott, die einzige Konstante vielleicht in deinem Leben. Auf dem 3-fach-Wetterdach haben wir gerade 27 Grad.
0: Geil.
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0: Das war es mit den News. Wir gehen gerade wieder weiter mit Musik für deine Ohren. Nämlich hörst du jetzt You Are Tracks featured mit Uri mit dem Lied Can You.

0: Baby Morocco, Frost Children mit dem Lied Bikinis and Trackies hast du da gerade auf die Ohren bekommen. Jetzt ist aber fertig mit Musik, wir gehen nämlich weiter.
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0: Du erfährst, warum die unknackbare Verschlüsselung am Ende doch geknackt worden ist und was das alles mit deinem Passwortmanager und der Sicherheit von heute zu tun hat. Das hier in der Digitaldosis mit Julia und Maurizio. Sie sind beides Informatikstudierende an der Hochschule Luzern.
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5: Du, ich habe mir mal meine Passwörter angeschaut und habe gemerkt, dass ich überall das gleiche Passwort benutze. Das ist eigentlich nicht so schlau, oder?
6: Ganz ehrlich, du bist wie die Funksprüche von den Deutschen im Zweiten Weltkrieg. Die haben auch gemeint, sie haben das sicherste System der Welt, die Enigma. Das Teil ist vor fast genau 100 Jahren erfunden worden und hat mehr Kombinationen gehabt, als es Atom im Universum gibt.
5: 100 Jahre? Das ist Steinzeit. Warum reden wir heute noch darüber?
6: Weil das Geschicht klar zeigt, dass Technik nur das eine ist und der Mensch das andere. Der Alan Turing hat Enigma nicht nur geknackt, weil er genial war, sondern er hat die Fehler der Leute ausgenutzt.
5: Was für Fehler denn?
6: Die Soldaten waren manchmal einfach faul. Sie haben jeden Tag das gleiche Wetter gefunkt oder die Sprüche mit Heil Hitler geändert. Das sind für den Turing so Ankerpunkte. Wenn du immer das gleiche Muster brauchst, dann hat der Hacker ein mega leichtes Spiel. Heute macht man das nicht mehr so. Damit Hacker nicht nach solchen Standardmustern suchen können, gibt es Verfahren vom Salting. Bevor dein Passwort verschlüsselt wird, mischt das System zufällig Zeichen, also ein bisschen Salz dazu. So sieht das Resultat jedes Mal total anders aus, auch wenn das Passwort das gleiche ist.
5: Okay, also war nicht die Maschine das Problem, sondern der die Tastatur bedient hat.
6: Ja voll, das auch. Das nennt man Human Error. Sogar die Firma Dropbox hat das vor kurzem mal thematisiert. Die sagen auch, deine App kann noch so gut sein. Wenn der Mitarbeiter sein Passwort auf den Post-it-Zettel schreibt oder die Vorschrift ignoriert, dann nützt der beste Algorithmus nichts.
5: Also, was lernt man daraus für unseren Alltag?
6: Erstens, braucht verschiedene Passwörter. Zweitens, halte dich an Sicherheitsregeln, auch wenn es manchmal nervt. Und drittens, Enigma hat die Welt verändert, weil die Alliierten zusammen geschafft haben. Sicherheit ist Teamwork.
5: Danke für den Ausflug in die Geschichte. Ich glaube, ich gehe mal meine Passwörter ändern.
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2: Hey, ich würde sagen, ein grosses Dankeschön an Julia und Maurizio, die uns über die mysteriöse Enigma-Maschine aufgeklärt haben.
0: Ja, wirklich, danke vielmals. Vicky, was meinst du, hättest du so ganz Girlboss-mässig können damals den Code knacken von dieser Enigma-Maschine? Oder hättest du es lieber einfach im Alan und Gordon überlassen?
2: Ich glaube, ich wäre gerne Teil des Teams und hätte ich auch so meine Credits dafür bekommen. Nein,
0: voll,
2: Spaß.
0: Doch, low-key.
2: Aber ich tue noch gerne so Rätsel lösen. Also ja. Ich glaube, ich wäre vielleicht eine Hilfe gewesen. Vielleicht wäre es schneller gegangen. Vielleicht auch langsamer. Mal schauen. Meinst du hast es geschafft?
0: Puh, ey, ich sage allein sicher nicht, weil das sind ja zwei so Mathematiker gewesen. So crazy, voll gut, voll schlau und so. Aber ich denke, ich hätte sicher so mithelfen können. Weil, eben wie du gesagt hast, ich würde auch gerne so Rätsel lösen. oder wie auch irgendwie so einem Escape Room und so. Ich finde das voll geil, aber manchmal überfordert es mich auch und dann will ich nicht mehr. Dann gebe ich auf.
2: Gut, dass es nicht an uns gelegen ist.
0: Ja, gut, haben die zwei das geschafft.
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0: Jetzt gehen wir wieder weiter mit Musik für dein Ohr, nämlich hörst du jetzt David Koch mit dem Lied Beautiful Stranger.

0: Mango Dog mit dem Lied Astronaut hast du da gerade auf die Ohren bekommen und wir gehen weiter.
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0: Wie wir alle wissen, findet ja gerade momentan das Open Air Frauenfeld statt und ich muss sagen, ich habe so FOMO im Fall. Vicky, bist du schon mal am Open Air Frauenfeld gewesen?
2: Hey, im Fall, ich bin vor, oh mein Gott, wie lange ist das jetzt her? 3 Jahre gewesen.
0: Ah, oh, crazy, ja.
2: Damals, wo das Line-Up noch gut war, in my opinion. Ja. Ich habe damals Kendrick Lamar live gesehen, oh, aber es ist so schade, ich bin nur an einem Tag gegangen. Mm-hmm. Ich bin nicht übernachtet, es war so recht eine spontane Entscheidung. Ich habe so gerade den Numerus Clausus gemacht, weil ich damals noch gedacht habe, so, okay, ich mache Medizin, I guess. Mm-hmm. Und dann wirklich, ich so, okay, und jetzt heute Abend gehe ich ins Frauenfeld.
0: Was?
2: Und es war richtig funny, ich habe es richtig cool gefunden, aber irgendwie bin ich noch froh, dass ich nicht dann übernachten musste.
0: Ja.
2: Bist du schon mal gewesen?
0: Ja, ey, ich war letztes Jahr zum ersten Mal alle 3 Tage campen, alles inklusiv und...
2: All inclusive,
0: oh. Oh mein Gott, wirklich. Also ich muss sagen, alle haben das Line-Up so gehatet, aber wenn du da bist, es war schon geil, geiler Vibe. Es waren coole Leute, ich meine, A$AP Rocky ist gekommen, 50 Cent ist gekommen, Soli, so ein bisschen deutsche Musik, Moneyboy, habe ich auch noch
2: Money
0: geil gefunden.
2: Boy, geil.
0: Ja.
2: Also, Justin Timberlake ist ja nicht gekommen.
0: Nein, aber ey, ich sage ehrlich, ich habe das sehr geil gefunden. Im Fall.
2: Ich habe überlegt, ob ich Tickets nicht hole, einfach damit ich sexy back kann.
0: Alle haben das so gehatet und ich habe wirklich gesagt, ey, ich freue mich so auf Justin Timberlake, und er da abgesagt hat. Habe ich schon ein bisschen schade gefunden, aber ich glaube, ich habe mich da schon mehr auf den A$AP Rocky gefreut.
2: Hast du gewusst, dass er einen kleinen Schwanz hat? Der Justin Timberlake?
0: Wow.
2: Ja, es hat so von Britney Spears Buch so ein Quote, wo sie so, ich so, tu es rein. Und dann er so, I'm already inside. Und sie so, my world collapsed at that
0: moment.
2: Oh mein Gott. Hey, aber crazy. Wow. Vielleicht nächstes Jahr, mal schauen.
0: Ja, vielleicht nächstes Jahr, aber campen will ich nicht mehr. Das will ich nie mehr machen. Ganz ehrlich. Ja.
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0: Wir gehen wieder weiter mit Musik, nämlich Fairies und BPIV. Hörst du jetzt mit dem Lied Wish?

0: 25p mit dem Lied «Mr. House» hast du hier gerade auf die Ohren bekommen und wir gehen weiter mit den News.
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2: Am Mikrofon für dich, Victoria. Seit knapp einem Jahr gelten die Volksschulen im Kanton Nidwalden strengere Regeln im Umgang mit Handys und anderen elektronischen Geräten. Laut der SRF zieht der Kanton eine positive Bilanz. SchülerInnen dürfen während dem Unterricht und in der Pause auf dem Schulareal ihre Nadel, Laptops, Tablets oder andere Geräte nicht brauchen. Die Kantonsbehörden berichten, dass die neuen Vorgaben grossheitlich gut eingehalten worden sind. Konkrete Zahlen zu den Verstößen gibt es aber nicht.

0: Nach jahrelangem Streit vor Gericht kann der Bau des neuen Luca B. Hochhaus am Seetalplatz bald starten, so berichtet es die Luzerner Zeitung. Auslöser war eine Beschwerde wegen zwei Gebäudeteilen, die einen Meter höher als ursprünglich geplant gebaut worden wären. Nachdem die Bank ihren Plan angepasst hat, ist die Beschwerde zurückgezogen worden. Voraussichtlich sollte die erste Bauetappe bis 2030 fertig sein. 3 Wochen ist es seit dem G7-Gipfeltreffen im französischen Evian her. Jetzt können sich aber die Schweiz und Frankreich nicht auf die Kostenbeteiligung Frankreichs an den Schweizer Sicherheitskosten einigen. So schreibt das Departement für Auswärtige Angelegenheiten, kurz EDA, der SRF. Laut der EDA werden zwar weiterhin Gespräche mit Frankreich geführt, die Aussicht auf eine Beteiligung an den Sicherheitskosten sei aber gering.
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3: So, jetzt noch ein letztes Mal. Das Wetter. Victoria, wie sieht es aus?
0: Ich schaue schnell in meine magische Kugel rein.
3: Mach das.
0: Oh mein Gott. Leute, es ist Sommer, by the way, falls ihr nicht mitbekommen habt. Wir haben heute bis zu 32 Grad. Am Samstag, Sonntag, Montag sieht es genau gleich aus. Kein Niederschlag, gar nichts. Du kannst wirklich nackt aus dem Haus gehen, wenn du willst. Und auf dem dreifach Wetterdach haben wir jetzt schon 28 Grad.
3: Damn.
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3: Hey, das wär's gsi mit den Nachrichten und damit auch mit der Mittagsinfo. Ja. Du hörst uns wieder in der Stosszeit von 5 bis 7. Jetzt hörst du aber Marlon Dubois featured mit Ogu mit dem Lied Window.

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0: Strecke drauf.
1: «Stalk mich» von der Lil Glee. So starten wir dein Feierabend, nicht unserem. Es ist 3 vor 5 Uhr und wir fangen doch gerade an mit den Nachrichten. Am Mikrofon für dich, Mila, und ich, Victoria.
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3: Eine Schweizer Journalistin ist wegen einem Post auf Twitter verurteilt worden. Es geht um einen Beitrag, den Michelle Binswanger 2020 veröffentlicht hat. In dem schreibt sie, dass die ehemalige Zuger Kantonsrätin Yolanda Spiess in einem Unschuldigen ein Sexualdelikt vorwerfe. Das Bundesgericht ist zum Entschluss gekommen, dass der Vorwurf gegen Yolanda Spiess falsch sei und bestätigt damit einen Schuldspruch gegen die Journalistin wegen Verleumdung. Michelle Binswanger bekommt eine bedingte Geldstrafe. Das Zuger Strandbad hat ein Luxusproblem. Die Badi war bis jetzt gratis. Jetzt sollen aber Leute, die nicht in Zug wohnen, Eintritt zahlen. Es sind zu viele Menschen auf dem Rasen, man findet keinen Parkplatz mehr und alles ist voll. Der Martin Würmli, ehemaliger Stadtschreiber und Mitglied der Mitte Zug, hat diese Petition eingereicht. Sein Argument ist, dass das Strandbad mittlerweile Opfer vom eigenen Erfolg geworden ist. Es gilt also bald vielleicht nicht mehr gratis Baden für alle. Die SRF-Sendung «Dunstigsjass» hat gestern 5'000 Menschen ins kleine Dorf Römerswil angelockt. Das schreibt der Tagesanzeiger. Zum Vergleich, Römerswil hat gerade mal 1'800 Einwohner. Es ist ein riesen Ausnahmezustand, weil man vom Seetaler Dorf normalerweise nicht viel hört.
4: Ausfallmeldung zur S7 nach Luzern.
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1: Weißt du, was ich mir seit langem wünsche? Dass man jemand die Zukunft vorhersagen kann. Ich weiß nicht, ob du das kannst, aber ich glaube, du kannst mir etwas über das Wetter sagen.
3: Ey, ja, lass mich kurz in meinem Kopf rumgrübeln. Ja! Actually kann ich dir etwas sagen. Nämlich, heute wird es noch 33 Grad. Wir sind wirklich offiziell im Sommer, Leute. Es ist fett Sommer. Auch die nächsten paar Tage. Morgen 32 Grad, Sonntag 32 Grad, 33, 32, 30 Grad. Also es ist wirklich warm. Man muss keine Angst haben, dass es irgendwie kommt, regnet oder so. Es ist wirklich voll Sommer. Auch bei uns auf dem Wetterdach haben wir zurzeit 31,6 Grad.
1: Oh mein Gott, richtig heiß.
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1: Und damit du ein bisschen die Sonne geniessen kannst, fahren wir doch gerade weiter mit ein bisschen Musik. Und zwar Little Girl von Luna Morgenstern.

0: Du hast gerade Sin City von Donkey Kid gehört. Wir begrüßen dich ganz herzlich willkommen zu der heutigen Stosszeit, wo yes. ganz schön spooky wird. Am Mikrofon hast du dein neues Traumduo, und zwar die Mila und ich.
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0: Hallo und herzlich willkommen zu der heutigen Stosszeit. Lernphase ist vorbei, Abschlüsse sind verteilt worden und Temperaturen gehen auf. Mila, was ist deine Lieblingsbeschäftigung in diesen heißen Tagen?
2: Vicky, ich sage dir ehrlich, ich gehe so gerne auf Reddit und scrolle so. Ich komme wirklich in so Rabbit Holes rein mit so Verschwörungstheorien.
0: No way, Jose. Aber das kann ich voll verstehen. Ich mache das auch noch gerne. In der heutigen Stosszeit wirst du alles Mögliche über Verschwörungstheorien erfahren. Mila und ich haben extra unsere Alufolie-Hütchen dafür angezogen.
2: Wirklich? Aber weißt du, mit welcher Theorie ich gerade anfangen will?
0: Nein, welche?
2: Mondlandung. Oh! Also, beziehungsweise, wieso sie fake war.
0: Oh mein Gott, ich bin so ready.
2: Ja, also, wie du vielleicht weißt, war ja im Jahr 1969 die Apollo 11-Mission. Eine der bestdokumentierten Ereignisse. Trotz allem gibt es viele Leute, die nicht an das daran glauben.
0: Was sind denn die Argumente dafür?
2: Also, ein paar finden es verdächtig, dass die Flagge am Wedeln ist, obwohl man in einem Vakuum ist. Und es gibt auch das Argument, dass der Schatten sehr unnatürlich aussieht und dass man keine Sterne im Hintergrund gesehen hat. Also, I see, so. Das Foto ist auch wirklich zu perfekt mit der Flagge. Glaubst du, dass die Mondlandung fake war?
0: Hey, ehrlich gesagt, ich glaube, ich würde geschlagen, wenn ich Ja sage.
2: Ey, nein, sag deine ehrliche Meinung.
0: Wirklich. Ich glaube, nicht, dass die Mondlandung fake war. Mhm. Ich weiß einfach nicht, ob die Fotos vielleicht gleich in einem Studio gemacht worden sind. Mhm. You know?
2: Checken. Oh mein Gott, ja. Ja, maybe war die Mondlandung eigentlich real gewesen, aber die Bilder sind einfach halt fake gemacht worden, weil die halt das dort oben irgendwie gar nicht machen konnten oder so.
0: Fair. Vielleicht würde ich jetzt einfach so selber eine Theorie lancieren. Also ja. Watch out auf Reddit.
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0: Das war nur ein Vorgeschmack von der heutigen Verschwörungstheorie-Sendung. Wir machen aber jetzt gleich weiter mit Musik, und zwar Cree von Diva.

0: Nos queremos tanto von Isate Kim, hast du gerade gehört. Ich bin langsam richtig gehypt für den Feierabend, die Stosszeit. Oh mein Gott, es geht jetzt gerade weiter mit der Mila und mir, der Victoria. Und zwar wollen wir herausfinden, was Mila für eine Verschwörungstheoretikerin ist. Oh mein Gott. Oh mein
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0: Es wird spooky. Du Mila, du weißt wie gern wir alle Labels haben. Deswegen habe ich ein paar Quizfragen für dich dabei.
3: Yay!
0: Und zwar drei genau. Oh mein Gott. Oh. Du musst jetzt richtig aufpassen, weil es gibt recht viele Auswahlen.
3: Oh
0: mein Gott. Und dann werden wir herausfinden, was du für eine Verschwörungstheoretikerin bist. Okay, bist du ready?
3: Ich bin ready.
0: Okay, Frage Nummer 1. Was bedroht die Menschheit am meisten, deiner Meinung nach? Die von der Regierung vertuschten außerirdischen Intelligenzen, die längst auf der Erde aktiv sind? Der menschengemachte Klimawandel, der eine große Gefahr für die Erde darstellt? Die amerikanischen Demokraten, die bereits im Geheimen einen Umsturz vorbereiten, um die USA in eine Diktatur zu verwandeln? Fridays for Future, weil es von feindlichen Wirtschaftskonzernen ins Leben gerufen worden, um der Autoindustrie zu schaden? Oder der Coronavirus, weil er eigentlich ein Anschlag mit biologischen Kampfstoffen ist?
3: Also Mini-Meinung. Okay, Leute, Mini-Meinung. Ich sag, ready, die amerikanischen Demokraten. Ich hab's gesagt.
0: Ja. You heard it here first.
3: Ja.
0: Oh my God.
3: Ich hab's gesagt, die amerikanischen Demokraten.
0: Okay, ich merke mir das.
3: Ja.
0: Zweite Frage. Ich informiere mich mit Hilfe seriösen Medien, wie zum Beispiel Zeitungen, Nachrichtensendern etc. Oder das Radio Dreifach. Beweise, wie zum Beispiel Fotos von verschwommenen Objekten, Donald Trumps Tweets auf Twitter, den Aussagen von der Wirtschaftsunternehmen und Industrieverbände in der Öl- und Kohlenbranche, auf jeden Fall, wenn es um Klimawandel geht, oder angeblichen Wissenschaftlern, die sich Doktortitel kaufen.
3: Ey, ich blieb ganz real seriöse Medien.
0: Wow.
3: Ja.
0: Hä, wow. Okay, voll. Und jetzt zur letzten Frage für dich.
3: Oh mein Gott.
0: Ich wünsche mir, dass spirituelle Heilkunst endlich als der Schulmedizin überlegen anerkannt wird, Trump wieder Präsident der USA wird und uns alle rettet, dass die Wissenschaft ernster genommen wird, mit dem ersten Mars-Shuttle auszureisen und mich auf den Mars auszusiedeln, Loki, ja, dass die Politik endlich aufhört, uns wegen einem Virus Hausarrest zu geben.
3: Spirituelle Heilkunst!
0: Hatte ich jetzt ja auch gesagt.
3: Ja.
0: Okay.
3: Okay, tell me, was bin ich?
0: Okay, es tut's rausdingseln.
3: Oh mein Gott.
0: Bist du ready?
3: Nein.
0: Da-da-da-da! Du bist ein Verschwörungsskeptikerin.
3: Wow.
0: Du bist vorsichtig und hinterfragst jede Information. Keine Fake News, Hate Speech oder populistische Übertreibungen sind vor deinem kritischen Bewusstsein sicher. Du stellst offene Fragen, zeigst Haltung, aber legst im Gespräch mit anderen auch deine eigenen Unsicherheiten offen.
3: Damn.
0: Ich bin so stolz auf dich. Das ist viel krasser als...
3: Danke.
0: Also ich glaube, die wenigsten heutzutage würden so... so sensibel gegen Fake News sein.
3: Danke
0: vielmals. Wow. Mal schauen, was du da draussen für eine Verschwörungstheorie wärst. Vielleicht wirst du gleich nach der Sendung zum Experten.
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0: Es geht aber gerade weiter mit Musik. Und zwar lass ich jetzt Alles Glas Pussy Riot.

0: Source Code von Yayin hast du gerade in deinen Ohren gehabt. Es ist 5:30 Am Mikrofon für dich in dieser wundervollen Stosszeit sind Mila und ich, Victoria, und wir gehen doch gerade rein in die Nachrichten.
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2: Eine Schweizer Journalistin ist wegen einem Post auf Twitter verurteilt worden. Es geht um einen Beitrag, den Michelle Binswanger 2020 veröffentlicht hat. In dem schreibt sie, dass sie die ehemalige Zuger Kantonsrätin Yolanda Spiess in einem Unschuldigen ein Sexualdelikt vorwerfe. Das Bundesgericht ist zum Entschluss gekommen, dass der Vorwurf gegen Yolanda Spiess falsch sei. Michelle Binswanger bekommt eine bedingte Geldstrafe. Das Zugstrandbad hat ein Luxusproblem. Die Badi war bis jetzt gratis. Jetzt sollen aber Leute, die nicht in Zug wohnen, Eintritt zahlen. Der Martin Würmli, ehemaliger Stadtschreiber und Mitglied von der Mitte Zug, hat die Petition eingereicht. Es gilt also bald vielleicht nicht mehr gratis Baden für alle. Die SRF-Sendung «Dunstigsjass» hat gestern 5'000 Menschen ins kleine Dorf Römerswil angelockt. Das schreibt der Tagesanzeiger. Zum Vergleich, Römerswil hat gerade einmal 1'800 Einwohner.
3: Ausfallmeldung zur S7 nach Luzern.
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0: Okay, Mila, wäre ich jetzt ein Alien und ich würde da nicht landen,
2: ja,
0: muss ich Angst haben, dass ich irgendwie so verschifft werde?
2: Voll nicht. Also wirklich, es wäre perfekt. Also falls da irgendein Alien ist, der das machen will, mach es jetzt. Weil es sind 33 Grad. Und die nächsten paar Tage wird es auch 32 Grad, 33, 33, 32, 30 Grad. Also es ist wirklich mega schönes Wetter. Vielleicht manchmal hat es ein bisschen Wolken, aber es ist mega heiß. Also der Sommer ist da. Und auch auf dem Radio 3-fach Wetterdach haben wir 31,6 Grad.
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0: Um ein bisschen weiter in dieser alienhaften Stimmung, in dieser, oh mein Gott, Stosszeit-Stimmung zu kommen, lasse ich jetzt Top 3 von Crystal.

0: Gerade passend zu unserer Verschwörungstheorie-Masche-Sendung, yes, hast du gerade Boycott USA von G2N gehört. Aber wir sind nicht die einzigen Tinfoil-Fans hier. Da sagen, habe ich gedacht, wir können ein paar Meinungen einsammeln, oder? Mhm.
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0: Gestern sind Mila und ich mit unseren Alufolie-Hütchen und einem mega coolen Radio-3-Fach-Mikrofon die Luzerner Stadt unsicher machen.
2: Wir wollten herausfinden, an was für Verschwörungstheorien die Leute glauben.
0: Und guess what? Die Daydrinker haben die am wenigsten problematischste Meinungen gehabt.
2: Actually, ja. Aber hey Vicky, ich würde doch sagen, wir hören gerade rein und schauen, was für crazy Theorien geglaubt werden.
3: Christoph Kolumbus ist nicht der Erste, der Amerika entdeckt hat, weil Wikinger sind schon viel kleiner dort und haben das Land kolonisiert.
4: Alle Konzerte, alle Festivals, alle Musicals, alles was man hört, egal überhaupt in welcher Musikrichtung es geht, es ist eine Influence und es ist eine energiesaugende Frequenz.
5: Eine Verschwörungstheorie, die ich tatsächlich mehr oder weniger plausibel finde, ist, dass unsere Handys nicht wirklich etwas privat sind. Was ich bei der Theorie auch noch spannend finde, ist, dass unsere Handys auch zuhören. Also, dass sie unseren Gesprächen zuhören und die Medien auf unseren Handys entsprechend anpassen.
6: Ich habe gehört, dass Tauben anscheinend nicht wirklich Vögel sind, sondern Spione der Regierung. Und ich finde, das klingt recht plausibel.
0: The birds work for the bourgeoisie. The oder birds. Das heisst angeblich. Ach, ich weiss nicht, ich war so schockiert bei gewissen so Sachen, die die Leute mir erklärt haben.
2: Ja.
0: Und was auch mega lustig war, ist, der eine hat uns seine Theorie über Lithium erzählt, wirklich so lange hergegeben. Und hat er einfach über AirDrop als seine Quelle müssen bringen. Aber actually, ich finde so Props zu ihm.
2: Ja, Props zu ihm. Also er hat sich wirklich hure Mühe gegeben, glaube ich wirklich. Wie lange hat er mit uns geredet? 20 Minuten sicher, mhm, sage ich dir. Also ich tue kurz erzählen, wir sind so gelaufen vom KKL ins Insel, weil wir haben keine Leute gefunden, die wir interviewen können. Und dann haben wir so eine riesige Gruppe gesehen von so Typen. Und da sind wir so gewesen, so, ja, komm die sicher. Und dann hast du sie, glaube ich, angesprochen und hat gesagt, ah, oh, ja, wir machen auch gerade Interviews, perfekt und so. Dann haben wir zuerst mit ein paar anderen geredet, die sind noch chillig gewesen, die haben so über so Mondlandung und so geredet. Und über was noch?
0: Rockefeller.
2: Ah, oh mein Gott, ja.
0: Alles Mögliche.
2: Und dann ist der andere Dude gekommen. Wirklich. Er hat schon von Anfang an gesagt, fragt mich alles, ich weiss alles, ich bin so der Typ in, ich kann dir alle Quellen angeben.
0: Er war wirklich so mega happy gewesen, so, ja. Ich habe für den Moment in meinem Leben gewartet.
2: Ja, wirklich. So geil.
0: Also ja, falls du Verschwörungstheoretikerin bist, dann tu doch ein paar Quellen so den Leuten airdroppen. Das macht dich viel glaubwürdiger.
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0: Ich sage dir gerade meine nächste Quelle, und zwar das Lied «What a Bliss» von Subaqua.
8: Subaqua mit «What a Bliss».

0: etwas ruhiger, war hier Chardonnay von Venus May. Es ist die Stosszeit beim Radio Dreifach und am Mikrofon sind für dich Mila und ich, Victoria.
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0: Es wird spooky. Wenn du schon länger am Hören bist, ist dir vielleicht aufgefallen, dass VerschwörungstheoretikerInnen nicht nur eine Sache von Amerika ist.
2: Genau. Und falls du diesen Sommer vielleicht einen guten Flirt kennenlernst, wenn man auch sicher gehen, dass du einschätzen kannst, wie schlimm es ist, wenn die Person an x Verschwörungstheorien glaubt.
0: Und weil wir mit unseren Alufolienhüten richtig gut rauskommen, kannst du unsere Einschätzung am besten vertrauen. Wir spielen jetzt nämlich ein «Er ist ein Zähne, aber glaubt an folgende Verschwörungstheorie».
2: Okay, Victoria, bist du ready?
0: Yes, I am.
2: Also, er ist ein Zähne, aber er glaubt, dass die Erde flach ist.
0: Okay. Werde er mich auch davon überzeugen?
2: Ja.
0: Also, wie wirkt sich das in unserer Beziehung aus? Ist es einfach so, er droppt das mal, oder ist es so, nee, wir können nicht irgendwie mit dem Schiff dorthin gehen, weil we
2: ja,
0: might
2: nein,
0: fall
2: also
0: off?
2: Er ist voll in dieser Verschwörungstheorie drin. Er meint wirklich voll, so die Erde ist flach und er probiert dich auch so davon zu überzeugen und denkt so, ja, what the fuck, die Erde ist nicht rund, oh mein Gott. So.
0: Ich würde ehrlich sagen, ich glaube, es drei. Aber so, er ist sonst ein Zähne, so, er sieht perfekt aus, er ist mega lieb, bla bla bla. Und das heisst nicht, dass man die ganze Zeit darüber redet, aber es ist schon, es ist schon ein bisschen beeinträchtigend.
2: Also, es ist wirklich insane.
0: Okay, ich habe für dich auch eins, und zwar, er ist ein Zähne, aber glaubt, dass Impfungen Autismus verursachen.
2: Also, ich sage dir ehrlich, so Impfungen allgemein wäre jetzt nicht so schlimm, aber dass Impfungen Autismus verursachen, das ist ein bisschen crazy, darum...
0: Also, cray cray.
2: Ich meine, wie oft reden wir über Impfungen in der Beziehung? So?
0: Immer wieder.
2: Immer wieder?
0: Immer wieder.
2: Jeden
0: so,
2: Tag.
0: Du musst dir vorstellen, später werde ich vielleicht Kind haben und dann so entscheiden, dann das Kind impfen oder nicht.
2: Okay. ich sage... Ich sage es 5.
0: Was? Hätte ich voll nicht erwartet. Ich hätte gedacht, du gehst so, bist strenger als ich und gehst mehr Abzug.
2: Nein.
0: Und du daheim, was fändest du schlimmer? Ein Flat Earther oder jemand mit einer. ich bin halt auch geimpft worden. Nein. Wobei das Impfungen Autismus verursacht. Kannst du ja mal darüber reflektieren, deine Kolleginnen fragen. Mal schauen, ne? Und ich hoffe, niemand, der so ein Flat Earther oder so ist, tut deinen Path den Sommer crossen. Und wenn, bist du selber die Schuld, ganz ehrlich.
2: Ja, logisch.
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0: Wir machen gerade weiter mit ein bisschen Musik, und zwar Palast und Käfig von Absteigen.

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0: I got it von Debbie Fryder. Hast du gerade gehört gehabt? Wir haben etwas aber für dich. We got it for you. Und zwar die Nachrichten, präsentiert von Mila und von mir, der Victoria.
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2: Eine Schweizer Journalistin ist wegen einem Post auf Twitter verurteilt worden. Es geht um einen Beitrag, den Michelle Binswanger 2020 veröffentlicht hat. In dem schreibt sie, dass die ehemalige Zuger Kantonsrätin Jolanda Spies in einem Unschuldigen ein Sexualdelikt vorwerfe. Das Bundesgericht ist zum Entschluss gekommen, dass der Vorwurf gegen Jolanda Spies falsch sei und bestätigt damit einen Schuldspruch gegen die Journalistin wegen Verleumdung. Die Michelle Binswanger bekommt eine bedingte Geldstrafe. Das Zuger Strandbad hat ein Luxusproblem. Die Badi war bis jetzt gratis. Jetzt sollen aber Leute, die nicht in Zug wohnen, Eintritt zahlen. Es sind zu viele Menschen auf dem Rasen, man findet keinen Parkplatz mehr und alles ist voll. Der Martin Würmli, ehemaliger Stadtschreiber und Mitglied von der Mitte Zug, hat die Petition eingereicht. Sein Argument ist, dass das Strandbad mittlerweile Opfer vom eigenen Erfolg geworden ist. Es gilt also bald vielleicht nicht mehr gratis baden für alle. Die SRF-Sendung «Dunstigsjass» hat gestern 5'000 Menschen ins kleine Dorf Römerswil angelockt. Das schreibt der Tagesanzeiger. Zum Vergleich, Römerswil hat gerade mal 1'800 Einwohner. Es ist ein riesiger Ausnahmezustand, weil man vom Seetaler Dorf normalerweise nicht viel hört.
3: Ausfallmeldung zur S7 nach Luzern.
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0: Okay, Mila, ich habe eine Frage.
2: Ja.
0: Wäre ich jetzt der Edward Cullen, das Vampir von Twilight, wie wärst du mich, würde ich jetzt aus dem Haus gehen?
2: Boah, ey,
0: Sonst.
2: Nicht gut. Sonsuer. Es ist mega heiß. Es sind 33 Grad heute. Die nächsten paar Tage wird es auch bei 30 Grad bleiben, 32, 33, 31 Grad. Also es ist wirklich fett Sommer. Und auch auf dem Radio 3-fach Wetterdach haben wir 31,6 Grad.
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0: Wir fahren gerade weiter mit Musik, und zwar Bienennest von Wassermann.
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0: That Kid von Baby Yana und Forever hast du gerade gehört. Wir machen gerade weiter mit anderen sehr bekannten Personen. Du hörst gerade Stosszeit auf dreifach mit mir, der Victoria und der Mila.
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0: Es wird spooky. Ich weiss nicht, ob das ein Canon-Event in der Kindheit war, aber ich weiss noch, wo ich die ersten paar Mal auf dem World Wide Web chillt habe und gesehen habe, dass der Michael Jackson noch lebt.
3: Oh mein Gott, stimmt. Also meinst du das Foto von dem Brandopfer, wo allegedly der Michael Jackson sein soll?
0: Ja, genau das. Ich hatte so Angst vor dem, aber ich habe es irgendwie gleich immer wieder angeschaut und mir so den Jumpscare gegeben.
3: Boah, real low-key als Kind, gerne selber so jumpscared, aber es ist eigentlich nicht der einzige sassy Tod bzw. die einzige sassy Theorie über eine Person vom öffentlichen Leben.
0: Das stimmt, auch das sind Luzern ein bisschen cray-cray gegangen, wie du jetzt gerade hören kannst.
4: Anne Hathaway, also die Schauspielerin, dass die ein Vampir ist, weil sie halt seit 30 Jahren genau gleich aussieht. Und es klingt schon nicht so realistisch, aber wie macht sie das?
5: I think Tupac's alive, only because like it's just a bit dodgy. And like XXXTentacion, he's alive too.
6: Jeder kennt den Namen, jeder kennt die Firma, die Rockefeller. Für mich, ganz eindeutig, sind die Bösewichte von dieser Gesellschaft. Also wenn man nur schon an bei der Titanic, wo meiner Meinung nach wegen innen gesunken ist. Und dann 9-11, wissen auch die meisten, ist ein Insider gewesen, von der Rockefeller.
7: Der Michael Jackson ist umgebracht worden, weil sie den Beatles-Katalog von ihm haben wollen.
5: They killed Oliver Tree, because he talked about the ice wall. So there's a video where he said saying he went to Antarctica and he said there's an ice wall and beyond that is a different world. Oh. And he posted it and then it got taken down and 3 days later he got died in a helicopter accident.
8: Princess Anne ist definitiv umgebracht worden.
0: Ein paar unpopular opinions, ein paar sehr popular opinions. Mm-hmm. Ich weiß nicht zum Beispiel, dass Princess Diana das ein Unfall war, glaube ich nicht. Sogar mein Vater, der halt nicht, also sogar nicht an Verschwörungstheorien glaubt, mm-hmm, glaubt daran, weil so war, so, es kann doch nicht sein, dass es keine Paparazzi-Fotos im Dings gegeben hat, im Dinner.
3: Nein, also bei Princess Diana bin ich schon auf voll dabei, dass es ein Mord war und nicht
0: ein Unfall. Ja, aber oh mein Gott, falls du daheim den australianischen Typ nicht hast können verstehen. Ich denke zurück. Wir haben auch so 5-mal müssen das anhören, bis wir checken, so, oh, es geht um Oliver Tree und seinen Helikopterabsturz. Mhm. Weil er hat eine Eiswand gefilmt und so eine Welt, die dahinter steckt, und hat das wie so wollen, so auflösen, und dann ist das Video gelöscht worden und dann ist er mysteriöserweise von einem Helikopter, also Absturz, gestorben.
3: Ja.
0: Not them helicopters.
3: Ja, immer die Helikopter, oh mein Gott. Ja.
0: Willst du gleich, glaubst du, du wirst je so an einem Helikopterunfall sterben?
3: Ich hoffe es nicht. Also ich fliege auch keinen Helikopter, ich fliege auch keinen Flug ein. Ich habe riesen Flugangst.
0: Nein!
3: Ja, ich bin noch nie geflogen, ich habe hohen Angst.
0: Noch nie?
3: Ja.
0: Ich bin das erste Mal, glaube ich, mit so 60 geflogen. Oh. Alleine. Das war wirklich schlimm. Crazy. Dann hat es noch irgendwo abgegeben. Aber das Coole war, sie haben mich dann wie mit einem Golfcart abgeholt und dann so
3: Luxus
0: zu meinem Grossmami gefahren. Und ich so,
3: VIP!
0: I am the coolest. Und damals, das ist jetzt schon so lange her, habe ich dann zum ersten Mal Emojis gesehen. Das weiß ich noch.
3: Oh mein Gott!
0: Es ist so eine Frau neben mir gesessen und sie hat dann wie so mit ihr das Handy gezeigt und so gesehen, so, darfst du jetzt ein paar Emojis aussuchen? Und ich habe das so gesehen und ich so, das ist
3: new
0: so cool.
3: World opened.
0: Aber ja, ich weiß nicht. Mal schauen, was du so von daheim, also daheim glaubst, wer noch lebt, wer nicht lebt. Es wäre doch schön, wäre der Michael Jackson noch rum.
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0: Nicht gerade Michael Jackson, aber Amal Raja mit I'll Be There For You.

0: Vier Schlampen von Bengelfabrik haben wir dir gerade abgebankt. Und oh mein Gott, es geht gerade weiter mit Spooky Fun Facts.
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0: Egal. Aber du hast es gehört, Selena Gomez. Ja. Vielleicht ist nie von YouPage auch von der Verschwörungstheorie zu Selena Gomez gewesen. Mila, hast du mitbekommen, was dort abgegangen ist?
3: Ey, ich sag dir, da bin ich, glaube ich, gerade voll ank. Und under the moon, oder hinter dem Mond, was auch immer, ich habe das voll nicht mitbekommen. Fall. Ich habe einfach gehört, dass meine Kollegen auch etwas gesehen haben, so, ja, aber Selena Gomez, Doppelgänger und so, dort war etwas und so. Ich habe es voll nicht gecheckt. Ich habe nichts gesehen.
0: Okay, damit ihr alle informiert bleibt, habe ich mich ein bisschen so, ja, informiert.
3: Ich habe aber gehört,
0: dass Selena und Justin damals ihr erstes Kind erwartet haben. Oh mein Gott, der Traum für jeden so. Jelena, wie heisst die? Justin Leaners?
3: Justin Leaners!
0: Well, sie hat ja Teil von der Spooky, weil sie ja Teil von dem Spooky Hollywood sind, hatte sie das Baby ja müssen opfern, obviously. Mm-hmm. Selena war aber dann ein Martyr und hat sich dann geopfert. Das gemeinsame Kind lebt jetzt bei der Kourtney Kardashian und ist unter dem Namen Rain Disick bekannt.
3: Was?
0: Ja.
3: Okay, aber Vicky, wer ist denn die Selena auf dem roten Teppich?
0: Ja, das, liebe Mila, ist ein Klon.
3: Nein, ja. Damn. Ich bin wirklich sprachlos, oh mein Gott.
0: Es ist mega deep und also es hat so viele Turns. Findest du die Theorie plausibel?
3: Low-key, es ist Amerika.
0: Es ist Amerika.
3: Es ist Amerika, alles ist möglich.
0: Alles, Land of the Dreams, Land of the Free. The American Dream.
3: The American Dream. Nein, also, ich bin immer noch sprachlos, auch mit dem Kind, das jetzt bei Kourtney Kardashian lebt. Also.
0: Es gibt wirklich so Vergleiche von seinem Gesicht und so von Selena und so. Ja, ja, ja. Also so, es ist schon sehr, sehr aufwendig und so, irgendwie.
3: Was? Crazy. Also low-key, maybe.
0: Ich hoffe es mal nicht. Also so, dass sie vielleicht ein gemeinsames Kind hatten, vielleicht ein bisschen wahrscheinlicher, als dass sie einen Klon
3: ja, hat. Das auf jeden Fall.
0: Was meinst du, glaubst du an die Verschwörungstheorie? Ich glaube, die von Chemtrails finde ich ein bisschen funner, aber ja, nur.
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0: Keine Selena Gomez, dafür das Wet-Ass-Baby von der Lisa Moore.

0: Tag Tag von Daniela Lalita auf Feed Mietze konnte, haben wir dir gerade ihre Stosszeit auf Radio Dreifach abgelassen. Ich hoffe, du bist mega gut in deinen Abend durchgestartet. Aber wenn du gleich wissen willst, was auf der Welt so abgeht, bist du genau da richtig. Denn wir fangen jetzt gleich mit den News an, präsentiert von der wundervollen Milla und mir, der Victoria.
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2: Eine Schweizer Journalistin ist wegen einem Post auf Twitter verurteilt worden. Es geht um einen Beitrag, den Michelle Binswanger 2020 veröffentlicht hat. In dem schreibt sie, dass die ehemalige Zuger Kantonsrätin Yolanda Spiess ihm einen Unschuldigen ein Sexualdelikt vorwerfe. Das Bundesgericht ist zum Entschluss gekommen, dass der Vorwurf gegen Yolanda Spiess falsch sei. Michelle Binswanger bekommt eine bedingte Geldstrafe. Das Zuger Strandbad hat ein Luxusproblem. Die Badi war bis jetzt gratis. Jetzt sollen aber Leute, die nicht in Zug wohnen, Eintritt zahlen. Der Martin Würmli, ehemaliger Stadtschreiber und Mitglied der Mitte Zug, hat diese Petition eingereicht. Es gilt also bald vielleicht nicht mehr gratis baden für alle. Die SRF-Sendung «Dunstigsjass» hat gestern 5'000 Menschen ins kleine Dorf Römerswil angelockt. Das schreibt der Tagesanzeiger. Zum Vergleich, Römerswil hat gerade mal 1'800 Einwohner.
3: Ausfallmeldung zur S7 nach Luzern.
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0: Mila, ich weiß nicht, ob du es mitbekommen hast, aber der Klimawandel ist fake. Also das sage ich als Verschwörungstheoretikerin. Okay. Ja. Und jetzt wollte ich wissen, also es ist einfach warm, weil es warm ist, oder? Mhm. Oder ist es überhaupt warm draussen?
2: Ey, es ist warm, oder wenn wir nicht gerade sagen heiß, es ist wirklich heiß. Also heute sind es 33 Grad, die nächsten paar Tage wird es auch 32 Grad, 33 Grad, also es wird in den 30er bleiben. Und auch auf dem Radio Dreifach Wetterdach haben wir gerade 31 Grad.
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0: Es geht auch richtig heiß weiter mit dem Lied No One von Concert Birds.

0: Everything Johnny von Gus Hildebrand hast du gerade gehört. Hier in der Stosszeit vom Radio Dreifach. Am Mikrofon ist dein Lieblingsduo, die Mila und ich, die Victoria. Und jetzt muss ich wieder ein Quiz erleiden. Oh yes. Mein Gott. Flat Earther, Impfgegner oder Corona-Verleugner?
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0: Es wird spooky.
2: Also Vicky, du hast mich ja vor deiner Show gequizt, über was für ein Verschwörungstyp ich bin. Now it's your turn.
0: I am ready!
2: Ich frage dich, es sind auch wieder drei Fragen und du hast verschiedene Auswahlmöglichkeiten. Und dann sagst du es mir und ich merke es mir. Also, let's start. Bist du ready?
0: Ich bin ready.
2: Du bist ready, born ready. Also, Fake News sind für mich manipulativ verbreiten vorgetäuschte Nachrichten, die sich überwiegend im Internet, insbesondere in den sozialen Netzwerken und anderen sozialen Medien zum Teil viral verbreitet. Mhm. Oder, dass Corona schlimmer als eine Grippe ist. Oder, dass Joe Biden die Wahl gewonnen hat. Dass es Klimaprotest gibt, das ist alles nur das Ergebnis von Photoshop und manipulierten Videos. Oder dass gesichtete UFOs nur Vögel oder Satelliten sind. Was sind deine Fake News?
0: Ich glaube, für mich ist ein Fake News, dass gesichtete UFOs nur Vögel oder Satelliten sind.
2: Ich bin
0: ganz fest davon überzeugt, dass es wirklich UFOs sind.
2: Valid. Ja. Gehen wir doch gerade weiter. Wenn Leute meiner Überzeugung widersprechen, dann weise ich darauf hin, dass das Wetter sich doch nur verbessert hat. Huste ich ihnen ins Gesicht, um zu zeigen, dass sich das nicht passiert. Zeige ich ihnen mehrere Artikel und Quellen, die meinen Standpunkt unterstützen. Zeige ich ihnen Trumps Tweets, denn er hat immer recht. Oder du zeigst ihnen deine Sammlung von Beweisen für die Existenz von UFOs.
0: Ich muss sagen, ganz ehrlich, und das habe ich auch manchmal während Corona gemacht, dass ich einfach so random von Husten habe. Einfach damit ich so zum Beispiel im Zug mehr Platz habe.
3: I can't believe I just said this.
2: Habe ich eigentlich auch gemacht.
0: Anyways, aber ja, ich huste ihnen ins Gesicht, um zu zeigen, dass nichts passiert.
2: Wow. Okay, gemerkt. Und jetzt das Letzte. Es macht dich wütend, wenn dass die Regierung bescheuerte Massnahmen gegen ein Virus verhängt, dass viele Menschen nicht zweimal herschauen und sogenannte Fakten leichtgläubig hinnehmen. Oder es macht dich wütend, dass Trump als Lügner bezeichnet wird, dass die meisten Menschen Alien als Kindermärchen sehen oder dass Greenpeace Mini-Automobilmesse mit ihren Protesten vermisst.
0: Ich muss sagen, ich mag nicht dumme Leute. Deswegen würde ich sagen, dass viele Menschen nicht zweimal hinschauen und sogenannte Fakten leichtgläubig hinnehmen.
2: Ja, same. Also, es ist eingeschrieben, deine Antworten. Jetzt muss es noch generieren. Trommelwirbel, du bist Glückwunsch, du bist der Typ Alien-Verschwörung. Oh my God. Also, du bist dir sicher, dass in verschiedenen militärischen Forschungsstationen bereits mit außerirdischen Technologien experimentiert wird?
0: Und dies
2: von der Regierung vertuscht wird?
0: Oh.
2: Es erscheint dir möglich, dass außerirdische Intelligenzen sich im Geheimen auf der Erde bewegen und du fühlst dich von Seiten der Politik vor einer vermeintlichen Bedrohung aus dem All zu wenig geschützt? Beschreib dich das, stimmt das?
0: Ich glaube zum Teil.
2: So 50-50?
0: Ich würde schon sagen, so, es geht safe. Mhm. Es kann nicht sein, dass wir die einzigen Lebewesen sind.
2: Voll.
0: Nachher, was die Regierung alles macht und ob sie es wirklich können, so attackieren, glaube ich nicht unbedingt. Ja. Aber hast du gewusst, es gibt auch die Verschwörungstheorie, dass Marilyn Monroe eigentlich umgebracht wurde, weil sie wollte enthüllen, so Informationen, die ihr der JFK gegeben hat, über Aliens, dass es die gibt.
2: Was?
0: Yep.
2: Wirklich?
0: Yep. Verschwörungstheorie.
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0: Wir machen gerade weiter mit ein bisschen Musik für den Anspurt von der Stosszeit, und zwar Ave Napoli mit Kitty Palmer.

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1: Es wird spooky. Vicky, es ist offiziell Sommer. Gehst du in die Ferien?
3: Ich gehe in die Ferien. Ich habe es endlich geschafft, jetzt zu planen. Thank fucking God.
1: Geil, wo du gehst.
3: Ich will es nicht mitteilen.
1: Okay.
3: Privatsphäre.
1: Sorry, darf ich etwas fragen zu deinen Ferien? Gehst du mit dem Flugi?
3: Ich gehe mit dem Flugi, weil der Klimawandel ist fake.
1: Oh, hast du gewusst, dass du actually mit jedem Flug Chemtrails hinterlässt und damit die ganze Bevölkerung vergiftest?
3: What do you mean? Ich bin schuld daran. Was ist genau das Problem?
1: Also nein. Obviously stimmt das alles nicht, also hoffe ich mal. Aber es gibt actually Menschen, die daran glauben, dass die weißen Linien, die eben von den Flugis da hinterlassen werden, wenn du sie im Himmel siehst, dass die Luft dort Chemikalien enthalten, die anscheinend nachher so eben so über die ganze Welt verstreut wird und dann die Menschheit manipuliert und kontrolliert. Und das ist alles so von der Regierung und so. Also, was sagst du zu dem? Glaubst du das auch?
3: Ich persönlich glaube es nicht, aber ich liebe Videos gesehen von so amerikanischen Müttern, wo sie sind so, kids fast, fast, wie fast, we need to get into the car, so Chemtrails. Und weißt du, allgemein mit einer ganzen Verschwörungstheorie, so ob sie glaubst oder nicht, ist eigentlich egal, aber manchmal durchgehen, als würde es existieren. Einfach fürs Drama, so für den Zirkus, so. Es ist doch silly, wenn du so glaubst, dass es wirklich so ist.
1: Es ist so quirky.
3: Es ist wirklich quirky.
1: Und ich finde auch, wir sind da auch sehr quirky mit unseren Tinfoil-Hats.
3: Unterwegs,
1: unterwegs.
3: Ich finde es richtig nice. Aber nein, ich glaube nicht unbedingt an Chemtrails. Glaubst du an sie?
1: Nein, also.
3: Meinst du, Lana Del Rey glaubt an dir? Weil sie hat ja so mehrere Lieder, wo so Chemtrails vorkommen. Sie hat das ganze, ich weiß nicht, ob es ein Album ist oder das Lied, wo so Chemtrails Over the Country Club heisst.
1: Ich sag dir ehrlich, Lana Del Rey. Ich liebe dich. Lana Del Rey, falls du zuhörst.
3: Shoutout, Mila liebt dich.
1: Ich liebe dich, aber honestly, ich würde es ihr geben. Das sagst du nicht auch?
3: Also sie ist jetzt selber ein Hexe, die haben so einen Curse so gegen Donald Trump gemacht und so eine Anleitung getweetet, wie wir es alle machen können. Und ehrlich gesagt, so, ich weiß nicht, ob sie es glaubt oder einfach auch so für den Drama wie ich.
1: Voll, ja.
3: Aber ja, als Lana Stan muss ich halt auch an Chemtrails glauben, I guess.
1: Ja, yeah, I guess.
3: Will! 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Es geht gerade weiter mit Musik und zwar Pour me à la gère von Pretty V.
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0: Das war «War» von «Zu geeked». Vielleicht bist du jetzt auch richtig geeked für deinen Abend. Vielleicht kannst du einen Match schauen. Ich gehe Spanien supporten. Sorry, not sorry für alle Belgien-Fans. Aber bevor wir alle losdüsen, kommen wir noch zu den letzten Nachrichten von der Stosszeit. Am Mikrofon für dich ist Mila und ich, Victoria.
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2: Eine Schweizer Journalistin ist wegen einem Post auf Twitter verurteilt worden. Es geht um einen Beitrag, den Michelle Binswanger 2020 veröffentlicht hat. In dem schreibt sie, dass die ehemalige Zuger Kantonsrätin Yolanda Spies in einem Unschuldigen ein Sexualdelikt vorwerfe. Das Bundesgericht ist zum Entschluss gekommen, dass der Vorwurf gegen Yolanda Spies falsch sei und bestätigt damit einen Schuldspruch gegen die Journalistin wegen Verleumdung. Michelle Binswanger bekommt eine bedingte Geldstrafe. Das Zuger Strandbad hat ein Luxusproblem. Die Body war bis jetzt gratis. Jetzt sollen aber Leute, die nicht in Zug wohnen, Eintritt zahlen. Es sind zu viele Menschen auf dem Rasen, man findet keinen Parkplatz mehr und alles ist voll. Der Martin Würmli, ehemaliger Stadtschreiber und Mitglied von der Mitte Zug, hat die Petition eingereicht. Sein Argument ist, dass das Strandbad mittlerweile Opfer vom eigenen Erfolg geworden ist. Es gilt also bald vielleicht nicht mehr gratis Baden für alle. Die SRF-Sendung «Donnerstagsjazz» hat gestern 5'000 Menschen ins kleine Dorf Römerswil angelockt. Das schreibt der Tagesanzeiger. Zum Vergleich, Römerswil hat gerade mal 1'800 Einwohner. Es ist ein riesiger Ausnahmezustand, weil man vom Seetaler Dorf normalerweise nicht viel hört.
3: Ausfallmeldung zur S7 nach Luzern.
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0: Ich fühle mich mega sonnig, aber wie sieht das Wetter aus?
2: Hey, genau so, wie du dich fühlst. Also, es ist sonnig, es ist hot, es ist Sommer. Hot Girl Summer is here. Heute sind es 33 Grad und die nächsten paar Tage wird es auch bei den 30er Grad bleiben. Und bei uns auf dem Radio 3-fach Wettertag haben wir gerade zurzeit 31 Grad.
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0: Flat Earther, Impfgegner oder Corona-Verleugner.
2: Mila und Vicky suchen die kurierste Menschen zu Luzern und klären über Verschwörungstheorien auf.
0: Es wird spooky. Leider ist auch schon mit der Stosszeit vorbei. Wir hoffen, du hast mega viel lernen über alles, was Verschwörungstheorien angeht.
2: Yes.
0: Mila und ich setzen jetzt unsere Alufolie-Hütli ab.
2: Und sagen Tschüss.
0: Aber es läuft immer noch ein bisschen Musik für dich. Und zwar jetzt gerade Yannick von Kira Baba.

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